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1: Es ist 4 Uhr.
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1: Im Studio Conny Diebald, guten Morgen. Die Studierenden bereiten gerade eine Großdemo morgen in Wien vor. Grund sind die Sparpläne der Regierung. Für die Jahre 2028 bis 2030 plant die Bundesregierung, bei den Hochschulbudgets deutlich zu streichen. Statt einer von den Universitäten geforderten Erhöhung soll das Budget um rund 1 Milliarde Euro gekürzt werden. Die österreichische Hochschülerschaft will dagegen morgen in Wien protestieren. Unterstützt werden die Studierenden unter anderem von den grünen Politikerinnen Gewessler und Maurer. Am Donnerstag sind dann auch Demos in Graz, Klagenfurt, Linz und Salzburg geplant. Heute endet die Begutachtungsfrist für die geplante Paketsteuer. 2 Euro pro Packerl soll sie ausmachen und ab Oktober gelten. Der Versandhandel ruft heute dazu auf, geschlossen gegen die neue Paketsteuer aufzutreten. Das Argument, dass die Steuer den stationären Handel schützen würde, weist man hier zurück. Die 2 Euro pro Paket gelten nämlich auch für kleinere Händler, die über große Plattformen wie Amazon oder eBay verkaufen. 2 Menschen sind am Pfingstwochenende beim Baden in Kärnten ums Leben gekommen. Im Strandbad Klagenfurt ist gestern ein 69-jähriger Mann vermutlich nach einem Herzinfarkt leblos im Wasser getrieben. Badegäste haben ihn rausgezogen und versucht wiederzubeleben, vergeblich. Am Sonntag ist ein 22-jähriger Mann im Längsee nach einem Schwächeanfall gestorben. Auf den letzten Drücker hat es der SK Rapid doch noch in den Fußball-Europacup geschafft. Die Wiener haben gestern Abend das Rückspiel im Playoff-Finale gegen die SV Ried zu Hause mit 3:0 gewonnen und damit die 1:2-Niederlage aus dem Hinspiel wettgemacht. Damit spielt Rapid im Juli in der zweiten Quali-Runde der Conference League.
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0: Guten Morgen am Dienstag, ihr hört Radio Grün-Weiß. 10 Minuten vor 19:30 ist es, dann wieder Nachrichtenwetter und Verkehr aus der Steiermark.
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0: Es ist 7:22 Uhr. Schönen guten Morgen.

verkürzte Arbeitswoche nach einem verlängerten Wochenende. Herrlich! Guten Morgen am Dienstag, 7.26 Uhr hier auf Radio Grün-Weiß. Und in einer Viertelstunde gibt's ganz viel Infos rund um eure Freizeitgestaltung.

0: bis zu 33 Grad heute. Hört ihr dann gleich auch Näheres bei uns im Wetter. Für Josh gibt es trotzdem gleich kein Eis. Jetzt 7.30 Uhr und zu Karin Feiler.
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0: Und Karin, die Ärztekammer Steiermark warnt vor den Folgen geplanter Kürzungen bei den Hochschulen.
2: Ja, am LKH-Universitätsklinikum Graz könnten bis zu 120 Ärztinnen und Ärzte wegfallen. Betroffen wären vor allem Medizinerinnen und Mediziner der MedUni Graz, die auch in der Patientenversorgung arbeiten. Die Ärztekammer befürchtet spürbare Folgen für den Spitalsbetrieb und langfristig auch für Ordinationen. Bei einem Quad-Unfall in Kreuzbach im Bezirk Hartberg-Fürstenfeld sind gestern ein 38-jähriger und ein 3-jähriges Kind schwer verletzt worden. Der Mann hat das vierrädrige Fahrzeug gegen 16 Uhr in einer Hauseinfahrt in Betrieb genommen. Das Kind ist dabei auf seinem Schoß gesessen. Bereits nach wenigen Minuten ist das Quad seitlich umgekippt. Beide haben keinen Helm getragen. Nach der Erstversorgung sind der 38-jährige und das Kind ins LKH Oberwart gebracht worden. Ein Alkotest beim Lenker hat eine mittelgradige Alkoholisierung ergeben. Der Mann wird angezeigt. Weitere Ermittlungen laufen. Und die Kapfenberg Bulls stehen mit dem Rücken zur Wand. Das zweite Finalspiel der Basketball-Superliga gegen Oberwart haben die Kapfenberger nämlich verloren. Nach dem 76-79 liegen die Oberwarter in der Best-of-Five-Serie jetzt mit 2-0 vorne und haben am Samstag den ersten Matchball zum dritten Meistertitel in Folge. Kapfenberg ist über weite Strecken der Partie in Führung gelegen, hat sich in der Schlussphase aber entscheidende Fehler und Ballverluste geleistet. Am Ende haben die Burgenländer knapp die Oberhand behalten. Und heute bleibt es in der gesamten Steiermark hochsommerlich heiß und überwiegend strahlend sonnig. Über den Bergen entstehen am Nachmittag ein paar Quellwolken. Meist bleibt es aber trocken bei bis zu 33 Grad. Morgen sorgt der Wind für ein bisschen mehr Bewegung beim Wetter. Es bleibt aber trotzdem meist heiß und trocken.
0: 7.32 Uhr, der Radio Grün-Weiß Verkehrs- und Blitzreport an neuen Pörnautobahn Richtung Linz. Der Kleinalmtunnel ist gesperrt, und zwar nach einer LKW-Panne. Ihr könnt da ausweichen über die S35, den Knotenbruck und die S6. Und an neuen Pörnautobahn am Weg Richtung Graz, da gibt es immer wieder Stau ab Vogaustraß. Insgesamt braucht ihr da circa eine halbe Stunde länger. Gute und sichere Fahrt.
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0: Sofia. 7.39 Uhr. Schönen guten Morgen auf Radio Grün-Weiß. Gleich bei uns in der Playlist Lenny Kravitz. Hat auch einen ganz bestimmten Grund. Was genau, hört ihr gleich. Jetzt geht's aber um eure Freizeit.
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0: Und Karin, morgen am Abend gibt's ein Chorkonzert.
3: Ja, das Konzert im wunderschönen Monat Mai findet um 19.30 Uhr im Hotel Böhlerstern in Kapfenberg statt. Gemeinsam mit Tenor Johannes Tschum und Pianistin Beate Formanek präsentiert das Kollegium Vokale Kapfenberg Werke von Brahms, Wolf und Distler. Höhepunkt des Abends ist dann Schumanns Dichterliebe.
0: Am Mittwoch gastieren dann Flo und Wisch mit ihrem Programm Hörensagen in der Blue Garage in Frauenthal an der Lassnitz.
3: Das Publikum erwartet eine humorvolle Mischung aus Musik, skurrilen Geschichten und pointierten Alltagsbeobachtungen. Los geht's da um 20 Uhr.
0: Am Donnerstag steigt dann im Kulturhaus Knittelfeld der Volksmusikabend.
3: Ab 19.30 Uhr sorgen die Packerburm, Ligis 3, die Filzmoser Tanzelmusi und die Zierbitzburm mit Pezi für beste Stimmung. Karten gibt's da im Kulturamt Knittelfeld und bei Ö-Ticket.
0: Am Freitag könnt ihr euren Feierabend im VAZ Krieglach genießen.
3: Ab 18 Uhr werden nämlich regionale Speisen und Getränke heimischer Bauern sowie traditionelle Volksmusik geboten. Die Bauernschaft und die Marktgemeinde Krieglach freuen sich da auf euren Besuch.
0: Und der Zirkus Althof gastiert in Gröbming mit seinem neuen Programm Das Zirkuserlebnis 2026.
3: Freut euch auf internationale Artistik, Clowns und ein buntes Familienprogramm am Festplatz in Gröbming. Vorstellungen sind am Freitag und Samstag jeweils um 16 Uhr und am Sonntag um 11 Uhr.
0: Und wie immer, egal was ihr unternehmt, wir wünschen euch ganz, ganz viel Spaß dabei.
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Guten Morgen am 26. Mai und im Jahr 1964 ist er auf die Welt gekommen. Lenny Kravitz, heute 62 Jahre alt. Stillness of Heart, deswegen jetzt für euch. In der grün-weißen Morgenwelle.

0: aus dem Jahr 2002 und nie in den österreichischen Charts gewesen, beziehungsweise nur auf Platz 51 trotzdem. Grenzgeniale Nummer Stillness of Heart, Lenny Kravitz für euren Start in den Dienstag. Guten Morgen hier auf Radio Grün-Weiß. In 11 Minuten wird's auch schon 8.
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Bergbauernbuam. Schönen Dienstagmorgen, 8:05 ist es. Und bei uns gibt's dann gleich nach 8 den AK-Tipp. Geht's heute ums Beenden der Lehre.

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1: Im Studio Alexander Fekonja. Auf Chefebene verhandelt heute das Sozialministerium mit den Sozialpartnern über die EU-Lohntransparenzrichtlinie. Denn bis 7. Juni müssen die EU-Länder diese umsetzen. Konkret sollen damit Lohnunterschiede zwischen Männern und Frauen bei gleicher Arbeit offengelegt werden, erklärt SPÖ-EU-Abgeordnete Evelyn Regner.
2: Um Lohntransparenz auch entsprechend zu bekommen und setzt auch strukturell an. Also es ist wirklich ein Instrument, damit das Prinzip gleicher Lohn für gleiche und gleichwertige Arbeit von Männern und Frauen auch entsprechend umgesetzt wird.
1: Die Arbeiterkammer kritisiert, dass vor allem die Unternehmen hier auf der Bremse stehen. Diese wiederum argumentieren mit deutlich mehr Bürokratie. Die USA haben im Iran Raketenstellungen angegriffen und iranische Schiffe attackiert, die in der Straße von Hormuz Minen legen wollten. Das US-Militär spricht von Selbstverteidigung. Iranische Medien berichten, es habe mehrere Tote gegeben. Das US-Militär hat aber keine Angaben zu möglichen Opfern gemacht. Der schneearme Winter hat seine Spuren bei Österreichs Gletschern bereits hinterlassen und der bevorstehende und vermutlich auch heiße Sommer könnte es noch schlimmer machen. Gletscherforscher warnen, dass viele kleine Gletscher in Österreich heuer vollständig verschwinden könnten. Bis 2030 könnten die Stubaier und Ötztaler Alpen rund ein Drittel aller Gletscher verlieren. Das sind etwa 100. Und eher Slow Food statt Fast Food, wortwörtlich, war das Motto in Spanien am vergangenen Wochenende im katalanischen Lleida, am größten Schneckenfest der Welt. Fast 200.000 Besucherinnen und Besucher haben da über 14 Tonnen Schnecken verspeist, ob gegrillt, gekocht, in der Paella oder als Eintopf. Die Katalanen zelebrieren ihre Schneckenkultur seit 1980 jedes Jahr aufs Neue.
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3: Wir starten gleich einmal mit ein paar aktuellen Wetterwerten. In Weiz hat es 19 Grad, in Mürzzuschlag 14 Grad und in Trieben messen wir 15 Grad. Generell genießen wir heute einen sonnigen und sehr, sehr heißen Sommertag mit Temperaturen zwischen 26 und 33 Grad. Nur vereinzelt können sich in der westlichen Obersteiermark am Nachmittag dann kurze Gewitter bilden. Morgen wird es generell etwas wolkiger, es bleibt aber außergewöhnlich warm.
4: Danke, Karin. 3 Minuten nach 8 der Radio Grün-Weiß Verkehrs- und Blitzreport. A9 Pyrenautobahn Richtung Linz. Da ist der Kleinalmtunnel noch gesperrt nach einer LKW-Panne, sollte aber nicht mehr allzu lange dauern. Der LKW fährt nämlich gerade aus dem Tunnel. A9 Pyrenautobahn Richtung Graz. Stau ab Vogaustraße Richtung Graz. Insgesamt braucht ihr da circa eine halbe Stunde länger. Stau gibt es auch auf der B67 Grazer Straße auf Höhe Flughafen Richtung Graz. Und zu leichten Verzögerungen kommt es auf der A2 im Baustellenbereich bei Gleisdorf Richtung Graz und auf der S6 vor der Baustelle bei St. Marein Richtung St. Michael. Gute und sichere Fahrt.
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4: Und hier sind Karin Feiler und Marc Ehrengroß. Schönen Dienstag.
3: Schönen guten Morgen. Und gleich gibt's den AK-Tipp zum Thema Beenden der Lehre.
4: Ja, und um einen verlorenen Schuh geht's auch. Jetzt aber mal mehr Musik.

0: Guten Morgen, 10 nach 8.
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0: Ja, und heute ist wieder Barbara Huber, Leiterin der Abteilung Jugend- und Lehrausbildung der Arbeiterkammer Steiermark, zu Gast bei uns im Studio. Und heute wollen wir uns einmal mit dem Thema befassen, das in der Praxis dann doch häufiger vorkommt, als manche vermuten, nämlich die vorzeitige Beendigung eines Lehrverhältnisses. Und da möchte die Expertin allen jungen Steirerinnen und Steirern gleich einmal Mut machen, denn es kann wirklich passieren, dass einem die begonnene Lehre einfach überhaupt nicht zusagt.
2: Ja, das ist richtig. Es gibt in Österreich rund 200 Lehrberufe. Und wenn man draufkommt, das ist jetzt nicht der richtige Lehrberuf, der Lehrberuf macht keinen Spaß, dann unverzüglich mit uns Kontakt aufnehmen. Wir können Interessentestungen durchführen, wir können zu den einzelnen Lehrberufen beraten. Und ein Lehrberufswechsel ist grundsätzlich jederzeit möglich. Natürlich muss man die Beendigungsart bzw. die Beendigung des Lehrverhältnisses dann gemeinsam mit uns abstecken und sich da beraten lassen.
0: Ja, bei artverwandten Berufen gibt es auch eine Anrechnungsmöglichkeit der schon absolvierten Lehrzeit. Es ist dann also keine verlorene Zeit.
2: Ja, es gibt Anrechnungsmöglichkeiten in der Praxis. Das ist genau vorgeschrieben, welche Lehrberufe zueinander verwandt sind. Das sollte man sich dann auch ansehen. Und dann sind diese Zeiten, die schon vollbracht worden sind, nicht verloren, können vielleicht sogar zur Gänze, zum Beispiel, wenn ist es oft möglich, dass ein ganzes Jahr angerechnet wird.
0: Da ist auf jeden Fall dann eine genaue Einzelprüfung wichtig. In der Praxis gibt es mehrere Gründe, warum sich Lehrlinge dazu entscheiden, die Lehre zu beenden.
2: Es kann sein, dass vielleicht die Örtlichkeit dann eine bessere ist. Wenn der Lehrling zum Beispiel in der Nähe seines Wohnortes eine Lehrstelle findet, wenn zum Beispiel das Arbeitsklima nicht so gepasst hat, dass man dann wechselt in eine andere Firma. Da gibt es unterschiedliche Gründe, warum Lehrlinge den Lehrbetrieb wechseln.
0: Wenn aber ein noch minderjähriger Lehrling den Lehrvertrag einvernehmlich auflösen möchte, dann braucht er jedenfalls die Zustimmung seiner Eltern. Auch eine Belehrung des Lehrlings über die nach dem Berufsausbildungsgesetz bestehenden sonstigen Auflösungsmöglichkeiten sowie deren Rechtsfolgen ist da notwendig. Die erfolgte Belehrung ist entweder durch eine Bescheinigung der Kammer für Arbeiter und Angestellte oder durch das Arbeits- und Sozialgericht schriftlich zu bestätigen. Denn die Lehre zu beenden ist ja eine sehr gewichtige Entscheidung mit weitreichenden Konsequenzen. Nächste Woche ist dann die Entlassung von Lehrlingen unser Thema.
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0: 16 Minuten nach 8. Guten Morgen hier auf Radio Grün-Weiß und Herbert Grönemeyer bringt uns gleich einmal zum nächsten Thema, weil sowas kann, glaube ich, nur einem Mann passieren. So ehrlich müssen wir uns sein. Ein 23-Jähriger hat sich im Münchner Tierpark nämlich auf eine ziemlich riskante Schuhsuche begeben.
1: Er hat nämlich einen Schuh verloren und ist bei der Suche im Bisongehege gelandet. Als er nicht mehr herausgekommen ist, hat er selbst den Notruf gewählt. Die Polizei und Tierparkmitarbeiter konnten ihn dann befreien. Er ist übrigens leicht verletzt ins Krankenhaus gebracht worden. Den Bisons, denen ist aber nichts passiert.
0: Gott sei Dank. Schuh ist übrigens dann auch aufgetaucht wieder. Und zwar im Bisongehege. Wie der da hinkommen ist.
1: Gut, dass der schon erst 23 Jahre war. Sonst hätte er an dich gedacht.

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0: Dienstagvormittag, es ist 9.30 Uhr, das ist der Radio Grün-Weiß Verkehrs- und Blitzreport, da ist einiges los. Wir starten auf der A9 Pyrnautobahn Richtung Linz, da gibt es Blockabfertigung vor dem Schadner Kogeltunnel. Wegen Überlastung, da verliert ihr rund 20 Minuten, deswegen ist jetzt auch der Gradkorntunnel Süd gesperrt. Außerdem A9 Richtung Graz, Stau ab Lebring und bis Schwarzelsee, da braucht ihr rund 20 Minuten länger. A9 Richtung Linz, da ist ein Fahrstreifen gesperrt und zwar im Bereich Trabach und Mautern. Da gibt es ebenfalls 10 Verkehr und S6 Semmering-Schnellstraße Richtung St. Michael. Auf Höhe Kindberg-Dörfel ist die Überholspur nach einem Unfall gesperrt. Sollte euch was auffallen, Unfall, Stau oder Blitzer, 038 42 43, dreimal die 0, gute Fahrt.
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1: Schönen Dienstagvormittag bei der Arbeit und wir spielen wieder eine neue Runde Huida der Götzruck. In nicht einmal einer halben Stunde hier auf Radio Grün-Weiß, kurz nach 10.
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1: Heute ist Dienstag, der 26. Mai und jetzt gibt's wieder einen kleinen Tagesrückblick. Ein Tag zum Gruseln war nämlich der 26. Mai 1897. Damals ist nämlich der weltberühmte Roman Dracula von Bram Stokers veröffentlicht worden. Fans feiern deshalb heute den weltweiten Dracula-Tag. 1923 hat das berühmte 24-Stunden-Rennen in Le Mans zum allerersten Mal stattgefunden. Ins Leben gerufen worden ist das Rennen übrigens, um die Zuverlässigkeit und Leistungsfähigkeit von Serienfahrzeugen unter Beweis zu stellen. Am 26. Mai 1967 ist das legendäre Beatles-Album Sgt. Pepper's Lonely Hearts Club Band erschienen und noch am selben Tag hat das Album Goldstatus erreicht. Genau zwei Jahre später, da haben John Lennon und Yoko Ono ein Zeichen gegen den Vietnamkrieg gesetzt. Sie haben ihren Friedensprotest aus der Hochzeitsreise wiederholt, mit 7 Tagen im Bett. Entstanden ist in dieser Zeit auch der Song Give Peace a Chance. Am 26. Mai 1990 waren zum allerersten Mal alle Top 5 Chartplätze in den USA mit weiblichen Künstlerinnen besetzt. Auf Platz 1 und 2 war Madonna, dann Sinead O'Connor, Wilson Phillips und Janet Jackson. 1994 haben sich Michael Jackson und Lisa Marie Presley heimlich in der Dominikanischen Republik das Ja-Wort gegeben. Die Ehe der beiden, die aber ja bekanntlich nicht lange gehalten hat, war 20 Monate später geschieden. Geburtstag feiert heute die US-Sängerin Stevie Nicks. Sie war ja Frontfrau bei Fleetwood Mac. Sie wird heute 78. Wir bleiben in der Musikwelt. Auch Rocksänger Lenny Kravitz hat heute Grund zu feiern. Er wird nämlich 62 Jahre alt.
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1: Ebenfalls 62 wird heute einer der Prinzen, nämlich Tobias Künzel. Und zu guter Letzt gratulieren wir noch der britischen Schauspielerin Helena Bonham Carter. Sie feiert ihren 60er.
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1: Der stammt eigentlich aus dem Jahr 1989 und zwar von Garth Brooks. 2002 hat ihn dann Ronan Keating gecovert und Platz 1 in Großbritannien und auch bei uns in Österreich erreicht. If Tomorrow Never Comes.

0: 9.48 Uhr ist es. Schönen Dienstagvormittag, das ist der Radio Grün-Weiß. Verkehrs- und Blitzreport mit einem Update von der A9 Pyrn-Autobahn Richtung Linz. Gibt es hier Blockabfertigung vor dem Schadener Kobeltunnel wegen Überlastung. Jetzt sind da auch der Plabutschtunnel und die beiden Gratkorntunnel gesperrt. Gute und sichere Fahrt, alle Verkehrsinfos gibt es dann gesammelt um Punkt 10 wieder bei uns.
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0: 10, 9.
1: Der Countdown läuft. 8, bis zur Eröffnung der Ballsporthalle von Leiten. Freitag, 29. Mai ab 9 Uhr. 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
1: Im Studio Alexander Fekonja. Selbst entscheiden, was man lernt, das soll in der Oberstufe künftig öfter möglich sein. Helene Feichtenhofer, die Bundesregierung arbeitet gerade daran, den Oberstufenschülerinnen und Schülern mehr Wahlfreiheit zu bieten.
2: Ja, und zwar welche Fächer sie belegen und welche Inhalte sie vertiefen wollen. Per Ministerratsbeschluss sollen deswegen nun administrative Hürden abgebaut werden, damit Schulen ein flexibleres Kursmodulsystem einführen können. Theoretisch ist das zwar jetzt schon möglich, in der Praxis aber kaum umgesetzt, weil es organisatorisch kompliziert ist. Die SPÖ fordert Basis- und Vertiefungsmodule in allen Fächern. Pflichtfächer wie Mathematik sollen aber nicht abwählbar sein. Die neuen Rahmenbedingungen sollen bis März 2027 stehen.
1: Wenn die Reform diesmal gelingt, denn zweimal ist sie bereits gescheitert. 4 Menschen sind am vergangenen Pfingstwochenende bei Verkehrsunfällen in Österreich ums Leben gekommen. Das schöne Wetter hat für besonders viel Verkehr gesorgt und damit aber eben auch für mehr Unfälle. Zum Vergleich aber, zu Pfingsten 1979 sind noch 45 Menschen auf Österreichs Straßen gestorben, zeigen Zahlen aus dem Innenministerium. Sicherere Autos und mehr Polizeikontrollen haben die Zahl seitdem deutlich gesenkt. In Schweden soll ein 62-jähriger Mann seine Frau zur Prostitution mit rund 120 Männern gezwungen haben. Die schwedische Staatsanwaltschaft hat dafür jetzt 10 Jahre Gefängnis gefordert und wirft ihm schwere Zuhälterei, Vergewaltigung und Körperverletzung vor. Der Fall erinnert stark an die Französin Gisèle Pelicot, die von ihrem Mann betäubt wurde, um sie fremden Männern zur Vergewaltigung anzubieten. Ferrari hat sein erstes Elektroauto vorgestellt. Der Luce kostet 550.000 Euro und soll noch heuer ausgeliefert werden. Der viertürige Fünfsitzer hat über 1000 PS und eine Reichweite von mehr als 500 Kilometern. Ferrari schlägt damit einen Kurswechsel ein, denn Konkurrenten wie Porsche und Lamborghini haben ihre Elektroambitionen zuletzt zurückgeschraubt.
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3: Die Sonne hat heute auch ordentlich PS. 26 bis 33 Grad sind da heute drin. Es bleibt hochsommerlich im Großteil der Steiermark, auch strahlender Sonnenschein. Am Nachmittag bilden sich dann über den Bergen ein paar Quellwolken. In der westlichen Obersteiermark, da sind auch einzelne Regenschauer oder Gewitter möglich. Es bleibt größtenteils aber trocken und heiß. 20 Grad aktuell in Donnersbach-Wald, 24 Grad bei euch in Bruck, 25 in Graz und Deutschlandsberg und 27 Grad jetzt kurz nach 10 schon bei euch in Feldbach. Morgen am Mittwoch, da scheint die Sonne nur noch zeitweise, ab dem späteren Vormittag können sich dann vereinzelt Regenschauer oder Gewitter bilden. Es bleibt aber meistens wieder trocken und es bleibt auch heiß morgen bei 26 bis 32 Grad.
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3: Um 9:03, da ist einiges los an neuen Pyrenautobahn Richtung Graz, von Spielfeld bis zum Knoten Graz-West. Da gibt es sehr, sehr zähen Verkehr. Insgesamt braucht ihr da mindestens 20 Minuten länger. Das wird wahrscheinlich aber deutlich mehr werden, weil auf der A9 Richtung Linz der Plabutsch-Tunnel und die beiden Gradkorn-Tunnel gesperrt sind. Außerdem Blockabfertigung vor dem Schadnerkogel-Tunnel wegen Überlastung. Dort braucht ihr mindestens eine Viertelstunde länger. Und zäher Verkehr dann auch auf der A9 Richtung Linz zwischen Traboch und Mautern. Dort dauert es mindestens 10 Minuten länger. Sollte euch was auffallen, Unfallstaublitzer 038 42 43. Dreimal die 0, gute Fahrt.
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3: Ja, und diese Woche bis Freitag spielen wir noch
0: Radio Lauter drehen. Gleich heißt es wieder
3: Runde 2 am heutigen Dienstag, gleich nach Michael Bublé.

0: Tagesmotto. Beautiful day, Michael Bublé. Schönen Dienstagvormittag.
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0: Mitmachen kinderleicht und geht noch bis Freitag. Im LCS einkaufen, Teilnahmeschein ausfüllen, in die Gewinnboxen im LCS werfen und dann, wenn euer Name fällt, hoffentlich Radio Grün-Weiß hören oder Freunde haben, die einen dann anrufen und sagen, dass man jetzt schnell im Studio anrufen muss hier bei Radio Grün-Weiß. 038 42 43 dreimal die 0, Durchwahl 43, das ist die Nummer zu mir ins Studio. Ich lese 6 Namen vor. Die 3, die am schnellsten dann anrufen, die bekommen ihren Einkauf zurück. Wir suchen Sigrid Hochörtler aus Kindberg, war bei Carsten und Oehler um 160 Euro shoppen. Die Barbara Posch aus Leoben hat beim Tom Taylor 75 Euro ausgegeben. Hannes König aus Trofeiach war essen und zwar bei den 3 goldenen Kugeln, hat dort 39 Euro ausgegeben. Die Desiree Diethardt aus Silweg, die hat 303 Euro beim Mediamarkt liegen lassen. Elisabeth Pichler aus Knittelfeld hat bei Mr. Lady geshoppt um 63 Euro. Und die Helga Dorfer aus Trofeiach hat in der Fussel-Modestraße 130 Euro ausgegeben. Wenn der Name jetzt dabei war, schnell anrufen bei mir. 038 42 43 dreimal die 0 und die Durchwahl 43 wählen. 3 Hits lang habt ihr Zeit.
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1: Und da darf ich einmal der Sigrid aus Kindberg gratulieren. 160 Euro hat sie beim Kastner und Öler liegen lassen. Wird von uns übernommen und bei mir in der Leitung ist die Desiree aus Silbeck. Schönen Vormittag.
2: Genau.
1: Desiree.
2: Schönen Vormittag.
1: Wo erwischen wir dich gerade?
2: Zu Hause.
1: Zu Hause gemütlich, das ist gut. Hast du diese Woche schon irgendwas vor?
2: Nein, habe ich nicht.
1: Das ist gut, weil, Gratulation, 303 Euro gibt es nämlich zurück.
2: Das gefällt mir voll, danke.
1: Du warst beim Mediamarkt einkaufen, was hat es denn da Schönes gegeben?
2: Ein Handy.
1: Ein Handy? Na bitte, falls du ein zweites Telefon brauchst.
2: Ja.
1: Jetzt ist die Zeit, dass du noch eins kaufst.
2: Bitte nochmal, ich hab's leider nicht verstanden.
1: Das ist jetzt die Zeit, dass du dir ein Zweithandy dann vielleicht noch zulegen kannst,
2: nein,
1: gell?
2: Nein, ich glaube nicht.
1: Weißt du schon, was du machen wirst, was du kaufen wirst?
2: Nein, weiß ich noch nicht.
1: Na, umso besser.
2: Aber es wird sich sicher irgendwas finden.
1: Ich glaube auch und du musst das ja nicht beim Mediamarkt lassen, du kannst das ja im ganzen LCS ausgeben.
2: Ja, super, danke schön.
1: Desiree, viel Spaß mit deinem Gewinn und noch einen schönen Tag.
2: Super, danke ebenfalls.
1: Baba. Ja, so schnell kann es gehen. Eine Gewinnerin, einen Gewinner suche ich jetzt noch. Barbara Posch aus Leoben, Hannes König aus Trofeich, Elisabeth Pichler aus Knittelfeld oder Helga Dorfer aus Trofeich. Schnell anrufen unter 038 42 43 dreimal die 0, Durchwahl 43.
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Klärender. Laura Branigan hat jetzt auch noch die Elisabeth aus Knittelfeld angerufen. Wir gratulieren. 62,96 € hat sie eingekauft bei Mr. Lady. Gibt's auch von uns, also dem Elsässlium City Shopping und Radio Grün-Weiß zurück. Nächste Chance, euren Einkauf zurückzugewinnen. Huida der Götzruck, dann am Nachmittag im Treffpunkt Steiermark nach 17 Uhr bei Patricia Scheuchenstuhl. Rosita.

0: Viel los auf den steirischen Straßen. Verkehrsupdate gibt's in 6 Minuten um 11:30 hier auf Radio Grün-Weiß. Nachrichten und Wetter natürlich auch.
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0: Den Applaus haben sie sich verdient. Opus und Falco auf Radio Grün-Weiß. Es ist 10.30 Uhr.
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0: Im Studio Karin Feiler und rund um das vergangene Pfingstwochenende haben Experten erneut vor Badeunfällen gewarnt.
2: In Österreich ertrinken nämlich laut Kuratorium für Verkehrssicherheit jedes Jahr mehr als 40 Menschen. Besonders gefährdet sind Kinder. Etwa jedes fünfte Opfer ist minderjährig. Zudem schätzt jede vierte Person die eigenen Schwimmkenntnisse als unsicher oder nur mittelmäßig ein. Das Kuratorium rät, Schwimmfähigkeiten regelmäßig aufzufrischen. In freien Gewässern sollte man nicht alleine schwimmen. Kinder dürfen in der Nähe von Wasser niemals unbeaufsichtigt sein. In der Steiermark hat sich die Zahl tödlicher Lkw-Unfälle verdoppelt. Laut dem Verkehrsclub Österreich sind allein im Vorjahr 8 Menschen ums Leben gekommen, bei denen ein Lkw beteiligt war. Nina Sturm informiert.
3: Der Anteil der Lkw an tödlichen Verkehrsunfällen ist 3,5-mal so hoch wie deren Anteil an Verkehrsunfällen insgesamt, wie die VCÖ-Analyse zeigt. Wenn es zu einem Unfall mit einem Lkw kommt, dann ist das Risiko fataler Folgen sehr hoch. Es heißt aber nicht, dass alle genannten Unfälle von Lkw verursacht worden sind, betont der VCÖ.
2: Der VCÖ fordert daher verstärkte Maßnahmen, um die Unfälle zu reduzieren. Neben mehr Lkw-Kontrollen und der Ausrüstung mit Assistenzsystemen seien auch Maßnahmen notwendig, um mehr Güter auf die Schiene zu verlagern. Und die Duftbelagonie Dufticus ist von den steirischen Blumenschmuckgärtnern zur Blume des Jahres 2026 gewählt worden. Sie eignet sich für Garten, Balkon und Terrasse. In ihrer Blütezeit von Mai bis Oktober verströmt sie über ihre Blätter einen frischen Zitronenduft. Damit können auch Stechmücken ferngehalten werden. Dufticus bevorzugt einen sonnigen Standort und gilt als pflegeleicht. Blätter und Blüten können außerdem zum Aromatisieren von Getränken oder als Dekoration für Speisen verwendet werden. Und damit schon zu den Wetteraussichten mit Marc Ehrengroß.
0: Duftikus taugbar. Es bleibt heute hochsommerlich. Im Großteil der Steiermark strahlender Sonnenschein. Am Nachmittag, da kommen ein paar Wolken über den Bergen dazu. In der westlichen Obersteiermark, da sind auch einzelne Regenschauer oder Gewitter möglich. Es bleibt aber sehr, sehr heiß und sonnig heute, 26 bis 33 Grad. 10.32 Uhr, der Radio Grün-Weiß Verkehrs- und Blitzreport. Viel los auf der A9 Richtung Graz. Ab Wildon gibt es bis zum Knoten Graz-West Stau. Insgesamt braucht ihr da mindestens 20 Minuten länger und ab dann gibt es noch mehr Probleme. Richtung Linz, der Plabutsch-Tunnel und die beiden Gradkorn-Tunnel sind gesperrt. Außerdem Blockabfertigung vor dem Schadener Kogeltunnel wegen Überlastung. Und auch dann noch zäher Verkehr zwischen Traboch und Mautern. Dort dauert es auch mindestens 10 Minuten länger. Gute und sichere Fahrt wünsche ich euch.
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0: Hier ist Radio Grün-Weiß am Dienstag, 10.40 Uhr. Das ist der Radio Grün-Weiß Verkehrs- und Blitzreport mit einmal guten Nachrichten von der A9 Richtung Linz. Die Blockabfertigung vor dem Schadner Kogeltunnel, die ist aufgehoben, weiterhin gesperrt, aber der Plabutschtunnel und auch die beiden Gratkorntunnel. Und aufpassen, A9 Bürnautobahn Richtung Graz vor Wundschuh, da steht ein LKW auf der ersten Spur. Bitte vorsichtig fahren. Gute und sichere Fahrt wünsche ich euch. Und jetzt geht's um eure Freizeit.
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0: Morgen am Abend, da gibt's ein Chorkonzert. Das Konzert im wunderschönen Monat Mai findet um 19.30 Uhr im Hotel Böhlerstern in Kapfenberg statt. Gemeinsam mit Tenor Johannes Tschum und Pianistin Beate Formanek präsentiert das Kollegium Vokale Kapfenberg Werke von Brahms, Wolf und Distler. Höhepunkt des Abends ist dann Schumanns Dichterliebe. Am Mittwoch gastieren Flo und Wisch mit ihrem Programm Hörensagen in der Blue Garage in Frauenthal an der Lassnitz. Das Publikum erwartet da eine humorvolle Mischung aus musikskurrilen Geschichten und auch pointierten Alltagsbeobachtungen. Los geht's da in Frauenthal um 20 Uhr. Am Donnerstag steigt im Kulturhaus Knittelfeld der Volksmusikabend. Ab 19.30 Uhr sorgen die Pagerburm, Ligis 3, die Filzmoser Tanzelmusi und die Zirbitzburm mit Bezi für beste Stimmung. Karten gibt's im Kulturamt Knittelfeld und auch bei Ö-Ticket. Am Freitag könnt ihr dann den Feierabend im VAZ Krieglach genießen. Ab 18 Uhr werden da regionale Speisen und Getränke heimischer Bauern sowie traditionelle Volksmusik geboten. Die Bauernschaft und die Marktgemeinde Krieglach freuen sich da auf euren Besuch. Und der Zirkus Althof gastiert in Gröbming mit seinem neuen Programm Das Zirkuserlebnis 2026. Freut euch da auf internationale Artistik, Clowns und ein buntes Familienprogramm am Festplatz in Gröbming. Vorstellungen sind da am Freitag und Samstag jeweils um 16 Uhr und am Sonntag um 11 Uhr. Und wie immer, egal was ihr unternehmt, wir wünschen euch ganz, ganz viel Spaß dabei.
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0: perfekte Soundtrack für einen perfekten Dienstagvormittag bei der Arbeit. Schön, dass ihr mit dabei seid hier auf Radio Grün-Weiß und vor 11 gibt's noch zwei Welthodern. Bruce Springsteen gleich mit dabei im Mix mit Roland Kaiser. Trainer, gleich für euch hier auf Radio Grün-Weiß in einer Minute.
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1: Im Studio Martina Steidl. Der ÖAMTC hat Kindersitze getestet und das Ergebnis, das war durchwachsen. Nur 3 von 16 Autokindersitzen haben gut abgeschnitten, der Rest war befriedigend oder genügend. Ein Modell ist sogar komplett durchgefallen, sagt uns Stefan Kabel vom ÖAMTC.
2: Der ist eh nicht mehr am Markt erhältlich. Das Problem ist, dass der sich so gefährlich verhalten hat im Crash, dass wir sogar schon eine Vorwarnung ausgesprochen haben vor circa einem Monat. Und der Hersteller hat das Produkt in der Zwischenzeit vom Markt genommen. Das ist eine Babyschale der Marke Kinderkraft, die von der vom Basisgestell quasi davongeflogen ist in einer Unfallsituation.
1: Der Test legt auch deutlich höhere Maßstäbe als die Zulassungsprüfung an, heißt es. Das ist auch der Grund, dass Produkte, die von den ÖAMTC-Fachleuten als nicht genügend befunden werden, trotzdem im Handel sind. Kindersitze lieber im Fachhandel und nicht online kaufen, rät Kerbel. Selbst entscheiden, was man lernt, das soll in der Oberstufe künftig öfter möglich sein. Die Regierung will bürokratische Hürden abbauen, damit die Schülerinnen und Schüler wählen können, welche Fächer sie belegen und welche Inhalte sie vertiefen wollen. Bis März nächsten Jahres sollen die neuen Rahmenbedingungen dafür stehen. Geld zurück bei Stau in Italien. Ab 1. Juni müssen die italienischen Autobahnbetreiber die Mautgebühr teilweise oder auch ganz erstatten, wenn die Autofahrer zu lange im Stau stehen. Bei 1 bis 2 Stunden Verspätung gibt es die halbe Mautretour, ab 3 Stunden die ganze. Diese Rückerstattung erfolgt automatisch über eine App. Wer die nicht hat, kann das Geld per Mail oder Telefon zurückfordern. Bei Stau nach einem Unfall oder einem Unwetter gibt es allerdings kein Geldretour. In Frankreich sind gestern nach einem Stromausfall 2 Schnellzüge stundenlang festgehangen. Eine Oberleitung war gerissen. Hunderte Menschen sind zunächst ohne Klimaanlage in den Waggons festgesessen. Nachdem alle anderen Züge umgeleitet wurden, konnten sie aber aussteigen und frische Luft schnappen. Erst am späten Abend sind die Züge wieder weitergefahren.
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3: Da bleibt es heute hochsommerlich. Im Großteil der Steiermark strahlender Sonnenschein am Nachmittag. Da bilden sich dann über den Bergen ein paar Quellwolken. In der westlichen Obersteiermark, da sind auch einzelne Regenschauer oder Gewitter möglich. Die Temperaturen trotzdem sehr, sehr heiß. 26 bis 33 Grad. Jetzt aktuell 25 Grad bei euch in Gröbming und Scheifling. 24 Grad hat es in Judenburg. 26 Grad aktuell in Leoben. 27 Grad in Fronleithen. Und 28 Grad sogar jetzt in Murek. Morgen am Mittwoch, da scheint die Sonne dann nur noch zeitweise. Ab dem späteren Vormittag bilden sich ein paar Regenschauer und auch Gewitter. Es bleibt aber oft trocken. Es bleibt auch heiß bei 26 bis 33 Grad wieder morgen.
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3: Um 3:53, es staut auf der A2 auf Höhe Knoten Graz-West in beide Richtungen. Viertelstunde dauert es dort länger. A9 Richtung Graz ab Wildon bis zum Knoten Graz-West ebenfalls Stau. Insgesamt dort 20 Minuten Zeitverlust. Außerdem aufpassen, A9 Richtung Graz vor Wundschuh blockiert ein LKW die erste Spur. Und halbwegs gute Nachrichten, A9 Pörn-Autobahn Richtung Linz. Blockabfertigung gibt es jetzt vor dem Plabutsch-Tunnel. Die Radkorntunnel sind wieder offen. Sollte euch was auffallen, Unfall, Stau, Blitzer, 038 42 43, dreimal die 0, gute Fahrt.
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3: Rapid steht in der Conference League Quali. Wolfsburg steigt aus der deutschen Bundesliga ab. Anastasia Potapova und Julia Grabherr sind bei den French Open eine Runde weiter. Die Oberwart Gunners brauchen gegen die Kapfenberg Bulls nur mehr einen Sieg für die Titelverteidigung und heute trifft Österreich auf die USA bei der Eishockey-WM. Die Themen gleich bei uns im Sport. Schönen Dienstag.

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1: Aus Felicita wird mein Fan ist nicht da, die Draufgänger. Schönen Dienstagvormittag hier auf Radio Grün-Weiß. Jetzt in die Sportredaktion zu Marcel Fischer.
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3: Rapid hat es auf den letzten Drücker doch noch in den Fußball-Europacup geschafft. Die Hütteldorfer gewinnen das Playoff-Finalrückspiel gegen Ried zu Hause mit 3:0 und im Gesamtscore mit 4:2. Die Wiener dürfen somit im Juli in der zweiten Runde der Conference League-Qualifikation antreten. Der VfL Wolfsburg steigt nach 29 Jahren Bundesliga in die zweite deutsche Liga ab. Die Wölfe verlieren im Relegationsrückspiel in Paderborn mit 1:2 nach Verlängerung. Das Hinspiel hatte 0:0 geendet. Für Paderborn ist es der dritte Oberhausaufstieg. Siege für Anastasia Potapova und Julia Graper sowie eine Niederlage für Juri Rodionow hat es am Pfingstmontag in Paris in der ersten Runde der French Open gegeben. Die als Nummer 28 gesetzte Potapova lässt der Australierin Maya Joint beim 6:1 und 6:2 ebenso keine Chance wie Graper der Slowakin Rebecca Skramkova beim 6:2 und 6:2. Qualifikant Rodionow verliert gegen den als Nummer 22 gesetzten Franzosen Arthur Rondeknecht in 3 Sätzen. Den Oberwart Gunners fehlt in der Basketball-Superliga der Männer nur noch ein Sieg zur erfolgreichen Titelverteidigung. Die Burgenländer setzen sich am Montag im umkämpften zweiten Spiel der Best-of-Five-Finalserie mit 79:76 gegen die Kapfenberg Bulls durch. Die Obersteirer geben im Finish einen 76:71 Vorsprung noch aus der Hand. Und bei der Eishockey-WM in der Schweiz trifft Österreich heute ab 16.20 Uhr auf die USA. Der Sieger dieser Partie schafft noch den Sprung ins Viertelfinale. In der Gruppe B ist Norwegen bereits der Einzug in die Runde der letzten 8 gelungen. Nach einem 4:1 gegen Tschechien winkt den Skandinaviern sogar der zweite Gruppenplatz.
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0: Helene Fischer für euren Dienstagvormittag bei der Arbeit. Schön, dass ihr mit dabei seid hier auf Radio Grün-Weiß in 11:57. Nachrichtenwetterverkehr aus der Steiermark.
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0: Midnight Oil. Better Burning. Einmal geht er noch. 11.30 Uhr.
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0: Im Studio Karin Feiler.
2: Schönen Dienstag. Die Erdbeersaison in der Steiermark startet heuer später als gewohnt. Trockenheit und Frost haben den Früchten stark zugesetzt. Einige Felder rund um Graz verzeichnen Ernteausfälle von bis zu 80%. Deshalb dürfte die Saison heuer deutlich kürzer ausfallen. Für Kundinnen und Kunden heißt das, wer steirische Erdbeeren selbst pflücken will, sollte nicht zu lange warten. Der Preis liegt heuer bei 4,40 Euro pro Kilo. Der Lietzner Hauptplatz ist deutlich früher als geplant wieder für den Verkehr freigegeben worden. Ursprünglich war die Öffnung erst für Ende Juni vorgesehen. Laut Bürgermeisterin Andrea Heinrich ist die Fahrbahn bereits fertiggestellt. Auch der Umbau des östlichen Hauptplatzes mit dem Marktplatz befinden sich auf der Zielgerade. Offiziell eröffnet wird der neu gestaltete Bereich am 26. Juni mit einem Fest der Begegnung und einem Konzert der Stadtmusikkapelle. Und die Duftbelagonie, Dufticus, ist von den steirischen Blumenschmuckgärtnern zur Blume des Jahres 2026 gewählt worden. Sie eignet sich für Garten, Balkon und Terrasse. In ihrer Blütezeit von Mai bis Oktober verströmt sie über ihre Blätter einen frischen Zitronenduft. Damit können auch Stechmücken ferngehalten werden. Dufticus bevorzugt einen sonnigen Standort und gilt als pflegeleicht. Blätter und Blüten können außerdem zum Aromatisieren von Getränken oder als Dekoration für Speisen verwendet werden. Und damit schauen wir schon zu dir, lieber Marc, und den Wetteraussichten.
0: Und das ist wirklich wieder ein Traumtag. Im Großteil der Steiermark strahlender Sonnenschein, am Nachmittag dann über den Bergen ein paar Quellwolken und in der westlichen Obersteiermark, da sind auch einzelne Regenschauer oder auch Gewitter möglich. Es bleibt aber sehr, sehr heiß und sonnig heute trotzdem bei 26 bis 33 Grad. 11.32 Uhr, der Radio Grün-Weiß, Verkehrs- und Blitzreport an der Pürner Autobahn Richtung Graz. Bitte aufpassen, vor Wundschuh blockiert ein LKW die erste Spur. Die Asynag ist vor Ort. A9 Pürner Autobahn Richtung Linz, gute Nachrichten, Blockabfertigung vor dem Plaputtstundel, die ist mittlerweile aufgehoben worden. A9 Richtung Linz, da gibt es noch Stau zwischen Traboch und Kammern im Baustellenbereich und Stau auch noch auf der B67 Grazer Straße Richtung Graz auf Höhe vom Flughafen. Sollte euch was auffallen, Unfallstaublitzer 038 42 43, dreimal die Null, gute Fahrt.
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0: Legendäre Nummer Van Halen, Jump auf Radio Grün-Weiß. Wünsche euch einen schönen Dienstagvormittag. Und wer noch ein bisschen Urlaubslektüre sucht, der ist jetzt bei Julia Hofer genau richtig.
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3: Wir starten mit Madame le Commissaire und die tödliche Rallye von Pierre Martin. Es ist bereits der 13. Fall für Isabelle Bonnet und diesmal wird's besonders rasant. Die sympathische Commissaire hat nämlich eine heimliche Leidenschaft für Motoren. Deshalb soll sie die Frau eines Ministers beschützen, die trotz Morddrohung unbedingt an einer Oldtimer-Rallye durch die Provence teilnehmen will. Was zunächst nach einer außergewöhnlichen Dienstreise klingt, wird schnell gefährlich. Spätestens am berühmten Mont Ventoux eskaliert die Situation. Ein Anschlag erschüttert die Rallye und plötzlich stellt sich die Frage, wer wirklich das Ziel des Täters ist. Neben der Spannung lebt der Krimi vor allem von seinem typischen Provence-Flair. Lavendelfelder, kleine Bergdörfer und mediterrane Kulissen machen Madame le Commissaire und die tödliche Rallye zu einer perfekten Urlaubslektüre mit einer guten Mischung aus Spannung, Charme und einer kleinen Portion Humor. Und jetzt kommen wir zu einer Reihe, über die momentan wirklich überall auf Social Media gesprochen wird. Die Off-Campus-Reihe von Elle Kennedy. Band 1 der Reihe ist gerade auf Amazon Prime gekommen und da auch ich völlig in den Bann dieser Serie gezogen wurde, muss ich euch einfach die Bücher dazu vorstellen. Die Reihe spielt an der Brier University und begleitet 4 Eishockeyspieler und ihre Liebesgeschichten. Im ersten Band Off-Campus The Deal lernen wir Garrett kennen, den selbstbewussten Team-Captain, der mit Einserstudentin Hannah einen Deal ausmacht. Sie hilft ihm, eine Prüfung zu bestehen und dafür hilft er Hannah, bei einem Jungen zu punkten. Um dessen Aufmerksamkeit zu wecken, täuschen Garrett und Hannah vor, miteinander auszugehen. Aus diesem Fake-Dating entsteht aber viel mehr, als Hannah und Garrett jemals erwartet hätten. In den nächsten Bänden geht's dann mit Garretts Freunden weiter, Logan, Dean und Tucker. Jeder Hockeyspieler bekommt somit jeweils seine eigene Geschichte. Und genau das macht die Reihe so beliebt. Jedes Buch funktioniert für sich allein, gleichzeitig wachsen einem die Figuren aber über die ganze Reihe hinweg immer mehr ans Herz. Außerdem, neben Romance und Humor behandelt Elle Kennedy in Off-Campus auch ernstere Themen wie Leistungsdruck, Zukunftsängste, toxische Beziehungen oder familiäre Erwartungen. Und genau diese Mischung aus lockeren College-Vibes, emotionalen Momenten und viel Freundschaft macht die Reihe für viele Leute sehr besonders. Und wer von diesem Universum dann immer noch nicht genug hat, aus Off-Campus sind noch weitere Reihen wie Brier U oder Campus Diaries entstanden. Und damit wünsche ich euch jetzt viel Spaß beim Lesen.
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Alle wollen nach Malle. Jetzt für euch bei der Arbeit hier auf Radio Grün-Weiß.

0: Mehr dazu hört ihr in den Nachrichten bei Martina Steidl um 12 in 7 Minuten hier auf Radio Grün-Weiß.
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1: Im Studio Martina Steidl. Im Zuge des Missbrauchsskandals bei SOS Kinderdorf Österreich wurden die Organisation neu strukturiert und auch die Finanzen unter die Lupe genommen. Die Folge? Die Organisation baut 28 Stellen in der Verwaltung ab. Betroffen sind Beschäftigte an den Standorten Innsbruck, Wien und Graz. Auch die Angebote der Kinderschutzeinrichtungen in den Bundesländern werden geprüft. Weitere Jobs könnten gestrichen werden. Rund 26.000 junge Leute haben am Pfingstwochenende in Lignano gefeiert. Tutto Gas heißt die große Party in dem Badeort an der oberen Adria und die Bilanz, die fällt positiv aus. Bis auf ein paar kleinere Vorfälle sind die Feier nicht ausgeartet, sagt uns Martin Makor, einer von 4 österreichischen Polizisten, die vor Ort waren.
2: Es war im Prinzip im Vergleich zu den letzten Jahren eigentlich immer gleich. Also wir haben viele Übersetzungstätigkeiten bei einigen Strafrechtsdelikten gehabt. Wir haben immer wieder den Leuten geholfen, wenn sie irgendwo Hilfe gesucht haben. Also man muss sagen, es war eigentlich ziemlich so, wie wir es erwartet haben.
1: Doch das ist positiv. Niemand musste wegen einer Verletzung im Krankenhaus behandelt werden. Kindersitze am besten im Fachhandel und nicht online kaufen, so der Rat vom ÖAMTC, der 16 Kindersitze getestet hat. Nur 3 davon haben gut abgeschnitten, der Rest befriedigend oder genügend. Ein Modell ist auch komplett durchgefallen, es wird mittlerweile nicht mehr verkauft. Seit September hat Albanien die weltweit erste KI-Ministerin für den Kampf gegen die Korruption im Land. Ein Experiment, das wohl nach hinten losgegangen ist. Gegen die Betreiber hinter dem Chatbot laufen nämlich Ermittlungen wegen organisierter Kriminalität. Heute soll entschieden werden, ob die Verfassung eine solche KI-Ministerin überhaupt erlaubt.
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3: Es ist sehr, sehr heiß aktuell. 29 Grad messen wir da in Feldbach und Gnas. 28 Grad bei euch in Gradkorn und Weiz. Ebenfalls 28 Grad in Niklasdorf und 25 Grad, fast schon angenehm, in Liezen. Es bleibt auch heute hochsommerlich im Großteil der Steiermark. Strahlender Sonnenschein am Nachmittag, bilden sich über den Bergen ein paar Wolken. In der westlichen Obersteiermark, da sind auch einzelne Regenschauer oder auch Gewitter möglich. Die Temperaturen 26 bis 33. 30 Grad heute. Morgen Mittwoch, da scheint die Sonne dann nur noch zeitweise. Ab dem späteren Vormittag bilden sich auch ein paar Regenschauer und Gewitter. Die meiste Zeit bleibt es aber trocken. Es bleibt morgen heiß bei 26 bis 33 Grad wieder.
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3: Um 12:03, es wird langsam ruhiger auf den steirischen Straßen. Jetzt aber frisch reingekommen, A9 Pyrnautobahn Richtung Linz. Da ist ein Unfall vor Wundschuh passiert. Bitte aufpassen, da ist Öl auf der Straße. Außerdem blockiert vor Wundschuh ein LKW die erste Spur. Die Asfinag ist vor Ort. Außerdem Stau rund um den Knoten Graz-West. Dort mehr Zeit einplanen und ihr braucht auch länger auf der A9 Richtung Linz. Zwischen Traboch und Kammern im Baustellenbereich gibt es ebenfalls Stau. Sollte euch was auffallen, Unfallstaublitzer 038 42 43, dreimal die 0, gute Fahrt.
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3: Über 600 Mitglieder sind mit dabei beim Brugger Trachtenverein Rossecker, die alle lassen die Volkskultur wirklich mit Stolz hochleben. Und was es da so Aktuelles gibt, das hört ihr gleich bei der Arbeit. Am falschen Montag. Schönen Dienstag und Mahlzeit. Jetzt einmal für euch im Mix Zuckerrohr, Francine Jordi und Survivor. Burning Hearts.

0: schönen Dienstag, Mahlzeit Steiermark hier auf Radio Grün-Weiß. Und wer die Rossäcker kennt, der weiß, da wird Volkskultur gelebt. Über 600 Mitglieder sind beim Brucker Trachtenverein Rossäcker mit dabei. Und die tragen diese Volkskultur wirklich auch über die Landesgrenzen hinaus. Wo es da zum Beispiel heuer für den Verein hingeht, das weiß natürlich der Obmann Thomas Lang.
1: Ja, wir Rossäcker haben wieder einiges vor. Wir sind heuer eingeladen zu einem großen Festival nach Istanbul, zum Bütçü Meje Festival. Das klingt jetzt ein bisschen schwierig. Beim Einladungswettbewerb, wir sind nach Bayern noch unterwegs im September und auch nach Tirol wird es uns verschlagen. Und mit der Kindergruppe sind wir zu einem Festival nach Kroatien auf die Insel Brač eingeladen. Also es rührt sich auch im heurigen Jahr wieder sehr, sehr viel bei uns.
0: Also Fahrt wird den Rossäckern sicher nicht. Und auch in den letzten 2 Jahren ist es ordentlich rund gegangen.
1: Wir haben auch erst vor kurzem unsere Jahreshauptversammlung abgehalten und da die letzten 2 Jahre Revue passieren lassen und dann mit über 200 Auftritten beziehungsweise bei der Kindergruppe mit über 100 Aktivitäten wirklich das Revue passieren lassen, was wir alles gemacht haben. Und da sieht man erst die Schlagkraft auch unserer Tänzerinnen und Tänzer.
0: Besonders stolz ist der Obmann auch auf den Nachwuchs im Verein. Über 50 Kinder sind da nämlich aktiv mit dabei bei den Rossäckern.
1: Das ist schon eine Sache, wo ich sehr stolz bin, dass uns das so gelingt. Und natürlich auch ein Danke an die Eltern und an die Kinder, dass sie so eine Begeisterung zeigen. Man kann für Volkskultur sehr viele Leute motivieren. Man sieht es rund um und um, wenn man schaut, wie das Harmonikaspiel zum Beispiel bei jungen Leuten angenommen wird, wie viele Leute wieder ein Volksmusikinstrument lernen.
0: Ja, Volkskultur ist wirklich noch lange nicht out und der Trachtenverein Rossäcker ist wirklich ein super Beispiel dafür, dass Tradition jung und alt gleichermaßen begeistern kann.
1: Ab 3 Jahren tanzen bei uns die Jüngsten, der älteste Tänzer ist über 90, also quasi alle Generationen abgedeckt und das ist als Obmann auch eine schöne Sache, dass man sieht, dass das quasi über alle Generationen gepflegt wird.
0: Alle Infos zum Trachtenverein findet ihr übrigens online auf rossäcker.at.
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0: Goodbye, sondern Hello zu Julia Hofer. Die hat nämlich alle Infos aus der Steiermark jetzt für euch.
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0: Und Julia, wegen einer Demonstration der österreichischen Hochschülerschaft und der steirischen Universitäten kommt es diesen Donnerstag, den 28. Mai, in Graz zu Einschränkungen im öffentlichen Verkehr.
2: Die Kundgebung richtet sich gegen den Sparkurs der Bundesregierung. Laut ÖH und Universitäten seien dadurch zahlreiche Jobs und der Wissenschaftsstandort Steiermark gefährdet. Treffpunkt für die Demonstration ist um 14 Uhr in der Wilhelm-Fischer-Allee beim Stadtpark. Zwischen etwa 14.30 Uhr und 14.50 Uhr wird die Buslinie 30 im Bereich Hofgasse Freiheitsplatz angehalten. Von ca. 15 bis 15.15 Uhr kommt es außerdem am Hauptplatz zu Unterbrechungen bei den Straßenbahnlinien 1, 3, 4, 5, 6 und 7. Ein 24-jähriger Bosnier hat in Graz mehrere abgestellte Autos beschädigt und dabei einen Schaden von rund 20.000 Euro verursacht. Laut Zeugen ist der Mann im Drogenrausch auf Motorhauben und Dächer mehrerer Fahrzeuge gesprungen. Karin Feiler mit den Details.
3: Die Taten haben sich bereits im September des Vorjahres ereignet. Ein Autobesitzer hat sich beim Versuch, den Mann aufzuhalten, verletzt. Außerdem hatte der 24-Jährige trotz Waffenverbots ein Messer bei sich. Ein psychiatrischer Sachverständiger hat beim Angeklagten eine schwere psychische Störung durch Drogenmissbrauch festgestellt. Während der Taten sei er nicht zurechnungsfähig gewesen.
2: Der Mann ist wegen schwerer Sachbeschädigung zu 12 Monaten Haft verurteilt worden und muss den Schaden ersetzen. Und die Resch GmbH aus St. Stephan im Rosental hat einen Großauftrag eines deutschen Automobilherstellers erhalten. Die Firma mit rund 60 Mitarbeitern ist auf Automatisierungslösungen spezialisiert und begleitet Hersteller bei der Frage, ob neue Bauteile serienreif und wirtschaftlich produzierbar sind. Laut Geschäftsführung handle es sich um einen wichtigen Prestigeauftrag für einen der weltweit bekanntesten Autohersteller. Beim Projekt werden komplexe Bauteile unter realitätsnahen Bedingungen getestet und automatisierte Produktionsabläufe überprüft. Die gesamte Prozesskette wird digital dokumentiert und per QR-Code nachvollziehbar gemacht. Das konkrete Bauteil sowie der Auftraggeber bleiben aber geheim. Und damit schauen wir auch schon zum Wetter.
0: Ja, und da ist es heute wieder mal heiß in der Steiermark. Die Sonne, die zeigt sich nicht überall. Da sind jetzt am Nachmittag auch ein paar dichtere Wolken zum Teil dabei. Im Großteil ist es aber trocken und heiß. Und der Tag geht auch zumeist noch dann sonnig zu Ende. Ja, und in der Nacht, da bleibt es auch klar bei 18 bis 10 Grad. Morgen allerdings am Mittwoch wird es wechselhafter. Das sind am späteren Vormittag, ja, ab dem späteren Vormittag ein paar Regenschauer und Gewitter mit von der Partie. Es bleibt aber heiß bei 26 bis 33 Grad und zum Teil wird es schwül. 17.33 Uhr, der Radio Grün-Weiß Verkehrs- und Blitzreport S6 Semmering-Schnellstraße Richtung Wien. Da ist bei der Auffahrt Allerheiligen Mürzhofen ein Unfall passiert. Es liegen auch Teile auf der Fahrbahn. Bitte hier um Vorsicht und es gibt auch Stau, ein Plus von 10 Minuten. Ein Unfall ist auch passiert auf der B67 Grazer Straße in Wildon gegenüber vom Hofer. Auch in diesem Bereich bitte aufpassen und vorsichtig fahren. In Graz, da staut es wegen Überlastung. In der Puntigamer Straße, aber auch in der Plödemanngasse und in der Kärntner Straße, wie uns der Wilfried auch erzählt hat, ein Plus von 10 Minuten. Und eure Geschwindigkeit wird kontrolliert in Graz, in der Wiener Straße, bei der Kreuzung zur Peter-Thunner-Gasse. Allen unterwegs wünsche ich eine gute und vor allem sichere Fahrt.
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0: 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Ja, und das Schöne am Sommer ist ja auch, im Schatten dann irgendwo liegen und ein gutes Buch lesen. Und Julia Hofer hat da gleich zwei Erfolgsreihen für euch. Eine davon spielt in der hitzigen Provence, die andere findet am nicht weniger heißen College-Eis statt.
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2: Wir starten mit Madame le Commissaire und die tödliche Rallye von Pierre Martin. Es ist bereits der 13. Fall für Isabelle Bonnet und diesmal wird's besonders rasant. Die sympathische Kommissär hat nämlich eine heimliche Leidenschaft für Motoren. Deshalb soll sie die Frau eines Ministers beschützen, die trotz Morddrohung unbedingt an einer Oldtimer-Rallye durch die Provence teilnehmen will. Was zunächst nach einer außergewöhnlichen Dienstreise klingt, wird schnell gefährlich. Spätestens am berühmten Mont Ventoux eskaliert die Situation. Ein Anschlag erschüttert die Rallye und plötzlich stellt sich die Frage, wer wirklich das Ziel des Täters ist. Neben der Spannung lebt der Krimi vor allem von seinem typischen Provence-Flair. Lavendelfelder, kleine Bergdörfer und mediterrane Kulissen machen Madame le Commissaire und die tödliche Rallye zu einer perfekten Urlaubslektüre mit einer guten Mischung aus Spannung, Charme und einer kleinen Portion Humor. Und jetzt kommen wir zu einer Reihe, über die momentan wirklich überall auf Social Media gesprochen wird. Die Off-Campus-Reihe von Elle Kennedy. Band 1 der Reihe ist gerade auf Amazon Prime gekommen und da auch ich völlig in den Bann dieser Serie gezogen wurde, muss ich euch einfach die Bücher dazu vorstellen. Die Reihe spielt an der Brier University und begleitet 4 Eishockeyspieler und ihre Liebesgeschichten. Im ersten Band Off-Campus The Deal lernen wir Garrett kennen, den selbstbewussten Team-Captain, der mit Einserstudentin Hannah einen Deal ausmacht. Sie hilft ihm, eine Prüfung zu bestehen und dafür hilft er Hannah, bei einem Jungen zu punkten. Um dessen Aufmerksamkeit zu wecken, täuschen Garrett und Hannah vor, miteinander auszugehen. Aus diesem Fake-Dating entsteht aber viel mehr, als Hannah und Garrett jemals erwartet hätten. In den nächsten Bänden geht's dann mit Garretts Freunden weiter, Logan, Dean und Tucker. Jeder Hockeyspieler bekommt somit jeweils seine eigene Geschichte. Und genau das macht die Reihe so beliebt. Jedes Buch funktioniert für sich allein, gleichzeitig wachsen einem die Figuren aber über die ganze Reihe hinweg immer mehr ans Herz. Außerdem, neben Romance und Humor behandelt Elle Kennedy in Off-Campus auch ernstere Themen wie Leistungsdruck, Zukunftsängste, toxische Beziehungen oder familiäre Erwartungen. Und genau diese Mischung aus lockeren College-Vibes, emotionalen Momenten und viel Freundschaft macht die Reihe für viele Leute sehr besonders. Und wer von diesem Universum dann immer noch nicht genug hat, aus Off-Campus sind noch weitere Reihen wie Brier U oder Campus Diaries entstanden. Und damit wünsche ich euch jetzt viel Spaß beim Lesen.
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0: Schockheit an einem heißen Dienstagnachmittag hier im Treffpunkt Steiermark. Und heiß geht's auch bei der Giro d'Italia her, beim Giro d'Italia. Und da haben wir tatsächlich jetzt auch einen Österreicher, der da gute Chancen jetzt hat, tatsächlich auf Stockholm zu kommen. Dazu gleich mehr in den Nachrichten um 6 hier auf Radio Grün-Weiß.
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1: Im Studio Martina Steidl. Frieden im Iran-Krieg, weiter Fehlanzeige. Neue Angriffe des US-Militärs während der vereinbarten Waffenruhe könnten ein weiteres Hindernis sein. Parallel dazu laufen in Katar ja diplomatische Bemühungen, den Krieg zu beenden. Dass generell ein nachhaltiges Abkommen zwischen den USA und dem Iran zustande kommen kann, bezweifelt Militärexperte Gerald Karner.
2: So wird mit einem Abkommen, das in irgendeiner Form jetzt im Raum steht, zwischen diesem Regime und den USA, etwas prolongiert, was natürlich bedeutet, dass der Iran in einigen Jahren durchaus wieder zur Bedrohung seiner Nachbarn in der Region werden kann. Also ein Ergebnis, das absolut nicht wünschenswert ist und ein leider signifikantes Zeichen der derzeitigen amerikanischen außen- und sicherheitspolitischen Unfähigkeit.
1: US-Präsident Trump hat die Erwartungen an die Gespräche in Katar bereits gedämpft. Ein Knackpunkt ist da etwa die Zukunft des iranischen Atomprogramms. Beim Zusammenstoß zwischen einem Schulbus und einem Zug in Belgien sind heute 4 Menschen ums Leben gekommen. 2 Kinder, der Fahrer des Schulbusses und auch eine Begleitperson. 5 weitere Kinder sind im Krankenhaus. Ihr Zustand soll stabil sein. Der Unfallhergang ist noch unklar. Angeblich war der Schranken am Bahnübergang geschlossen. Das rote Signal hat geleuchtet. Lebensmittel in Österreich sind oft immer noch teurer als in Deutschland. Im Schnitt um fast ein Viertel schlägt die Arbeiterkammer heute Alarm. Einzelne Markenprodukte kosten bei uns sogar fast um das Doppelte mehr. Die AK fordert daher einmal mehr ein Ende des Österreich-Aufschlags. Aktuell befinden sich auch verschiedene Möglichkeiten dafür in Begutachtung, heißt es von der SPÖ. Ende Mai soll es von der EU-Kommission neue Infos in der Sache geben. Felix Gall ist beim Giro d'Italia auf den 2. Platz in der Gesamtwertung vorgerückt. Der Osttiroler hat in der heutigen Etappe erneut Platz 2 hinter dem gesamtführenden Dänen Jonas Vingegaard geholt. Gall hofft ja auf einen Podiumsplatz nach der finalen Woche der Italien-Radrundfahrt. Es wäre erst das 2. Top-3-Ergebnis eines Österreichers in der über 100-jährigen Geschichte der großen Radrennen.
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3: Ja, bei mir im Studio, da rattert die Klimaanlage, Lüften-Fehlanzeige bei diesen Temperaturen draußen. In Graz-Eggenberg, da sind es noch immer stolze 30 Grad. Bei euch in Thurnau, da messen wir 29 Grad. Beim Wildenberg im Mautern sind es 28. Und zumeist geht der heutige Tag auch sonnig zu Ende, wenngleich auch ein paar Wolken mit im Spiel sind. Die Nacht verläuft dann klar bei 18 bis 10 Grad. Der Mittwoch, ja, da wird es wieder heiß, 26 bis 33 Grad. Bei euch im Süden auch teilweise schwül. Es gibt viel Sonne, aber morgen, ja, da heißt es auch ein bisschen Regenschirm mitnehmen. Regenschauer und auch Gewitter sind mit von der Partie. 3:06, der Radio Grünweiß Verkehrs- und Blitzreport. S6 Semmering-Schnellstraße Richtung Wien. Da ist ein Unfall bei der Auffahrt Allerheiligen Mürzhofen passiert. Es liegen Teile auf der Fahrbahn, gibt auch ein bisschen Stau, ein Plus von 10 Minuten. Vorsicht auch auf der B67 Grazer Straße in beiden Richtungen. In Wildon ist da nämlich gegenüber vom Hofer ein Unfall passiert. Und in Graz braucht ihr länger in der Puntigamer Straße, Plödemanngasse, aber auch in der Kärntner Straße. Da staut es wegen Überlastung. Wenn ihr für uns Verkehrsinfos habt, 038 42 43 und 3x die 0. Eine gute und sichere Fahrt.
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3: Ja, heute ist übrigens der Tag der Farbe Grau. Wobei, ich habe gelernt, ich glaube, Grau ist ja gar nicht eine wirkliche Farbe. Ja, insofern würde ich sagen, tun wir ein bisschen Rot dazu. Es wäre auch Welt-Dracula-Tag. Ja. Dann können wir vielleicht auch mal Bram Stoker's Dracula uns nochmal anschauen. Oder vielleicht ja auch das Buch lesen. In diesem Sinne, jetzt einmal ein bisschen Radio hören und hinein driften.

0: Kometenhaft. Da waren ja auch die Bee Gees unterwegs, aber nicht nur die Bee Gees gemeinsam, sondern auch Robin Gibb von den Bee Gees solo, als der Titel Juliet 1983 wirklich zum europäischen Chartstürmer geworden ist.
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2: Anfang der 80er wagt Robin Gibb den Schritt aus dem Schatten der Bee Gees heraus und startet eine Solophase mit ganz neuem Sound. Juliet aus dem Jahr 1983 ist dabei sein großer europäischer Durchbruch. Kein Disco-Glam mehr, sondern Synthie-Pop mit kühler Eleganz und ganz viel Drama. Ein Song aus seinem ersten Soloalbum How Old Are You? Er habe einfach keinen anderen gefunden, der mit ihm singen wollte, sagt Robin als Scherz 1983 im italienischen Fernsehen.
3: I couldn't get anyone else to sing with me.
2: Sein Zwillingsbruder Morris hat die Musik koproduziert, arrangiert und die Gitarren eingespielt. Er wollte einfach mal ein Solo-Projekt machen, hat es sehr ernst genommen und auch seinen Spaß daran gehabt, so Robin Gibb.
3: I just wanted to do something on my own with the co-production by my twin brother Morris, who did musical arrangement and guitars and instruments. But I did it seriously, but I got a lot of fun out of it.
2: Der Erfolg lässt jedenfalls nicht lange auf sich warten. In mehreren Ländern wird Juliet ein großer Hit und erreicht unter anderem in Deutschland sogar die Chartspitze, in Österreich Platz 2. Damit gehört Juliet zu den erfolgreichsten Solomomenten von Robin Gibb außerhalb der Bee Gees. Und die haben dann Jahre später, 1987 mit You Win Again, wieder so richtig lautstark dann gemeinsam zurückgeschlagen.
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0: Robin, gib uns Juliet. Am Dienstagnachmittag im Treffpunkt Steiermark. Das ist jetzt der Radio Grün Weiß Verkehrs- und Blitzreport für euch. Auf der S6 Semmering-Schnellstraße ist jetzt auch der Tanzenberg-Tunnel gesperrt und Richtung Wien, da sehe ich auf den Verkehrskameras auch schon einen ordentlichen Stau. Das heißt, da auch schon bitte mehr Zeit mitbringen.
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0: Ja, und apropos Skandal, wird es zu Verschlechterungen für Pädagoginnen und Pädagogen und auch die Kinder kommen? Schauen wir uns an um 9:30 in Radio Grün-Weiß Regional.
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1: Das ist ein Lied, das löst pure Nostalgie bei mir aus, weil ich habe es ganz, ganz oft bei meinen Großeltern gehört. Hörst du das nicht von Hubert von Geusern?

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Ja, ich glaube, ich träume auch. Es ist schon eine Stunde vergangen und somit geht's jetzt auch für mich Richtung Feierabend. Ich hoffe, ich habe euch ein bisschen durch euren Abend begleiten können. Ich bin Julia Hofer und wünsche euch jetzt eben noch einen weiteren schönen guten Abend und bis bald.

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1: Im Studio Martina Steidl. Unter strengen Sicherheitsvorkehrungen beginnt morgen am Landesgericht in Klagenfurt der Prozess gegen den Villach-Attentäter. Der 23-jährige Syrer soll im Februar 2025 mit einem Messer einen 14-Jährigen getötet und 5 weitere Personen teils lebensgefährlich verletzt haben. Der Prozess ist auf 2 Tage anberaumt. Am Donnerstag wird das Urteil erwartet. Dem Angeklagten droht bis zu lebenslange Haft. Mit einer großen Demo in Wien starten die Universitäten morgen die Proteste gegen die geplanten Kürzungen im Uni-Budget ab 2028. 1 Milliarde Euro soll bis 2030 wegfallen. Endgültig fixiert werden sollen die Sparpläne der Regierung im Herbst. So lange wollen die Unis aber nicht warten. Ab 13 Uhr startet die Kundgebung vor der Uni Wien. Am Donnerstag gibt es dann auch Proteste in Graz, Linz, Salzburg und Klagenfurt. Am Samstag hat ein Kleinflugzeug in Zell am See den Paraglider einer 44-jährigen Oberösterreicherin gerammt. Die Frau hat es geschafft, den Rettungsschirm zu aktivieren und wurde nur leicht verletzt. Der 28-jährige Pilot des Flugzeugs wird jetzt wegen fahrlässiger Körperverletzung angezeigt. Und das Interesse an der kommenden Fußball-Weltmeisterschaft ist deutlich größer als an jener vor 4 Jahren, so das Ergebnis einer Market-Agent-Umfrage. Auch weil diesmal das ÖFB-Team mit dabei ist. Unter den 63%, die die WM in Mexiko, den USA und Kanada verfolgen wollen, interessieren sich rund 3/4 für die Spiele der Österreicher. Für das Halbfinale und das Finale sind es immerhin noch mehr als die Hälfte.
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1: Im Studio Martina Steidl. Unter strengen Sicherheitsvorkehrungen beginnt morgen am Landesgericht in Klagenfurt der Prozess gegen den Villach-Attentäter. Der 23-jährige Syrer soll im Februar 2025 mit einem Messer einen 14-Jährigen getötet und 5 weitere Personen teils lebensgefährlich verletzt haben. Der Prozess ist auf 2 Tage anberaumt. Am Donnerstag wird das Urteil erwartet. Dem Angeklagten droht bis zu lebenslange Haft. Mit einer großen Demo in Wien starten die Universitäten morgen die Proteste gegen die geplanten Kürzungen im Uni-Budget ab 2028. 1 Milliarde Euro soll bis 2030 wegfallen. Endgültig fixiert werden sollen die Sparpläne der Regierung im Herbst. So lange wollen die Unis aber nicht warten. Ab 13 Uhr startet die Kundgebung vor der Uni Wien. Am Donnerstag gibt es dann auch Proteste in Graz, Linz, Salzburg und Klagenfurt. Am Samstag hat ein Kleinflugzeug in Zell am See den Paraglider einer 44-jährigen Oberösterreicherin gerammt. Die Frau hat es geschafft, den Rettungsschirm zu aktivieren und wurde nur leicht verletzt. Der 28-jährige Pilot des Flugzeugs wird jetzt wegen fahrlässiger Körperverletzung angezeigt. Und das Interesse an der kommenden Fußball-Weltmeisterschaft ist deutlich größer als an jener vor 4 Jahren, so das Ergebnis einer Market-Agent-Umfrage. Auch weil diesmal das ÖFB-Team mit dabei ist. Unter den 63%, die die WM in Mexiko, den USA und Kanada verfolgen wollen, interessieren sich rund 3/4 für die Spiele der Österreicher. Für das Halbfinale und das Finale sind es immerhin noch mehr als die Hälfte.
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